Ja, Donnerstagabend. 20 Uhr und eine läppische Minute. Tja, die Musicbox war ja im Urlaub und jetzt ist hier die Ruhe vorbei. Jetzt geht's wieder weiter. Jetzt heißt es wieder live und in Farbe natürlich aus dem kleinen muffigen Sendestudio hier in Hassendorf bei Bremen. Am Mikrofon euer DJ Speedy und das Ganze natürlich in der Musicbox hier. Einmal bei www.tinradio-nordsee.de, dann einmal bei www.radio-sunlight.de sowie auch später bei www.enjoyradio.uk. Nehmen wir mal bei www.enjoyradio.co.uk. Mann, kaum war man 2 Wochen im Urlaub, schon kann man das gar nicht mehr aussprechen. In England dann halt auch zu hören, zum späteren Zeitpunkt. Ja, wir waren im Urlaub. Ja, ich beziehungsweise war ganz unten im Süden. Ihr hört es sicherlich auch an meiner Stimme. Ich bin noch nicht so ganz fit. Ach ja, das war eine mega Party da unten. Aber ich habe natürlich auch ein bisschen Erkältung mitgebracht. Ach ja, aber ich kann trotzdem noch am Mikrofon verweilen hier. Ja, ihr hattet mich ja auch schon letzten Samstag schon einmal gehört für eine Stunde hier bei Tine Radio. Genau, in der Rocknacht. Da hatten wir die Rocknacht. Oh, das ging auch richtig böse ab. Da war richtig gut. So, heute habe ich gedacht, ich mache mal so ein bisschen EDM, Club Sounds, elektronische Musik. Und ich habe noch eine kleine Challenge zu bewältigen. Tja, da hat auch tatsächlich einer behauptet, ich könnte... er will sehen, ob ich das schaffe, von einem klassischen Musikstück rüberzugehen in einen Techno-Stück bzw. EDM, Club Sounds. Derjenige hat die Rechnung nicht ohne den DJ Speedy gemacht. Also lasst euch überraschen, das wird dann zum späteren Zeitpunkt noch passieren, die kleine Challenge. Das heißt, wir werden mal ein ganz klassisches Stück abspielen und dann geht das langsam über in, in normale Bahn, ne? Für diese Sendung hier heute Abend. Aber ich glaube, ich habe noch eins vergessen. Ich grüße jetzt mal alle Hörerinnen und Hörer da draußen bei den angeschlossenen Radiostationen.

Ja, wie gesagt, ich bin noch nicht so ganz durch. Muss ab und zu mal das Mikrofon stumm schalten. Ja, weil dann ein Hüsterchen kommt. Ein sogenanntes Hüsterchen, genau. So, wir haben wieder was Neues Wort zugelernt. Hüsterchen. So, ja, wir Hüsterchen jetzt erstmal ein schönes Musikstück raus hier. Scooter mit Weekend, das Ganze in Clubmix.

Ja, Scooter, Weekend. Ja, es steht auch langsam vor der Tür, das Weekend. Ja. 20 Uhr und 7 Minuten hört die Musicbox live und in Farbe aus dem kleinen, muffigen, lauten Sendestudio hier in Hassendorf bei Bremen. Am Mikrofon natürlich randaliert für euch, euer DJ Speedy. So, heute habe ich ja gesagt, wir machen hier so ein bisschen Remi-Demi, bisschen Party, bisschen Techno, EDM, Club-Sounds und so weiter und so fort. Eine kleine Challenge haben wir auch noch drin. Gucken, wie ich die nachher unterkriege. Der erste Musikwunsch ist auch schon eingetrudelt hier, den suchen wir dann gleich raus. Ja, wir machen in der Zeit hier aber erstmal Armin van Buuren und Vinny Vici und Highlight Tribe mit Great Spirit. Das Ganze in der Live-Version der Konzertkara hier am heutigen Abend hier in der Musicbox.

So, kommen wir mal zum ersten Musikwunsch am heutigen Abend hier, der hier eingetudelt ist von unserem Guffel aus Bremen. Ja, jetzt wundert sich sowieso, ich habe ja vorhin angekündigt, ich war ja im Urlaub. Klar, logisch, letztes Mal habe ich ja gesagt, wir machen hier Studiowartung. Ja, ich musste so ein bisschen Geheimniskrämerei machen, weil das war ein Überraschungsbesuch unten im Süddeutschland, im sogenannten Illertal unten und ja, derjenige, der überrascht werden sollte, das war ein Geburtstagskind und der wusste eigentlich von gar nichts, dass ich da auftauche. Und der ist also aus allen Wolken gefallen, als ich da auftauchte und war so ein wirklich ganz toller Empfang da unten und Wahnsinn, Wahnsinn, Wahnsinn. Kaum war man da im Partyschuppen und schon kam schon das erste Bierchen am Rachen. Diesmal kein Goldochse, nein, diesmal war es Bergbier und schmeckt richtig gut, das Gebräu, muss ich ehrlich sagen. Ja, kann man gut trinken. So, und noch was, bevor ich gleich die Muvu abspiele hier vom Guffel. Ich freue mich schon mal zu hören, dass auch unsere Sendung hier von Tine Radio Nordsee auch in L.A. Zu hören sind, teilweise sogar auf FM schon, ne, auf UKW. Und Wahnsinn, Wahnsinn, so was haben wir schon getrieben hier, ne, mit Tine Radio Nordsee. Und ich hoffe, vielleicht hört man meine Sendung auch da gerade auf FM. Wahnsinn, Wahnsinn in L.A., Los Angeles. Ja, erstmal auch die Hörer alle herzlich willkommen. Genau, so, wir machen jetzt mit dem Musikwunsch hier nämlich von den Guffel weiter. Aus Bremen. Und der hat mir hier reingetickert hier in unsere Fanbase-Gruppe hier, WhatsApp-Fanbase-Gruppe. Nämlich Public Domain mit So Get Up. Kriegst du von mir auch jetzt auf die Ohren gedübelt.

ja. Meine Herren, Geballer auf dem Kopf, immer auf dem Kopf, ja, richtig fett Geballer hier im Radio. Heidi Witzke, Heidi Witzke, Heidi Witzke, da ist das nächste Jahr schon richtig Einschlafmusik, ne? Das ist, resultiert eigentlich jetzt hier aus einem Musikwunsch, den ich gestern schon reingekriegt habe hier, nämlich von unserem DJ Dream. Und der hatte noch so angesetzt, hat gesagt, da schaffst du sowieso nicht ein Techno-Stück hinterher zu ziehen, weil das ist Klassik pur, ne, ein klassisches Stück, aber... Lieber DJ Dream, du hast die Rechnung nicht ohne den Speedy gemacht hier. Wir fangen mal mit deinem Musikstück hier gleich mal an. Ich ziehe schon mal das andere hier auch schon mal rein, was ich da überblenden möchte. Klappt natürlich jetzt hier mit dem Merlist nicht ganz so fein wie mit Virtual DJ, aber ich versuche mein Bestes rauszuholen hier aus dem Ding. Wir fangen an, ganz einfach an, klassisch, mit Brian Tyler F1-Theme, ne, ein Formula-One-Theme, das Ganze live, das ist ein Orchester, ne, also ein klassisches Orchester, was ganze 3 Minuten 27 da diese Formula-One-Theme spielt, und dann gehe ich langsam über, so zum Ende hin, ja, in Datura und Gigi D'Agostino, Summer of Energy. Aber vorweg erstmal hier, lieber DJ Dream,

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2: So, ich habe ja gesagt, wir machen ja heute so ein bisschen laute Mucke hier, so ein bisschen Techno-EDM. Haben wir ja schon lange nicht mehr gemacht. Ne? Wir waren ja sonst immer so ein bisschen in der 80er unterwegs oder 90er. Haben wir heute auch ein bisschen was von drinne, ja logisch, aber auch ein bisschen was Kurioses. Da kommen wir nachher nochmal dazu, zum Kuriosen. Ja, jetzt haben wir erstmal was Kurioses. Naja, was so Kurioses ist ja nicht. Musikwünsche tauchen hier auch ab und zu mal auf. Und hier ist wieder einer eingetrudelt hier aus Bremen von den DJ Guffel. Von den Guffel. Ich bin heute nicht so auf die Rolle. Ich weiß nicht warum. Naja, auf jeden Fall von den Guffel. Und der hat sich von This Reaction Jiha gewünscht. Und ja, dann hauen wir ihn das mal auf die Ohren. Ne? Wird wahrscheinlich wieder ordentlich Geballer sein. Für die Ohren, ja, zum Entstauben der Lautsprecher ideal heute die heutige Sendung. This Reckon mit Jihad.

0: Wahnsinn. Ja, wenn eure Lautsprecher jetzt nicht entstaubt sind, dann weiß ich auch nicht weiter. Meine Herren, es ist heute Gefeuer und Geballer, ja. Ich war ja unten im Illertal am Gange da unten und habe natürlich mein kleines Kofferradio mitgenommen, weil ich ja öfters ja auch gerne mal Radio Monte Carlo ja höre. Die bringen ja nachts immer die geilsten Mixe und ja, da habe ich vieles hier rausgeschasamt schon und für euch hier. Und das bringe ich nachher noch so ein bisschen hier. Einiges ist schon gelaufen vorhin, und einiges wird noch kommen. So, aber wir kommen mal hier ein bisschen zu was anderem. Und zwar nämlich bin ich mit meiner Recherche der Musik, bin ich ja auf was gestoßen. Manchmal stoßt man ja auf irgendwas, oder stößt man ja auf irgendwas, ne? So stups, und dann hat der Speedy plötzlich da was gefunden, was ganz Kurioses. In der kuriosen Ecke, Bodo Wartke. Ja, ist den einen oder anderen vielleicht mittlerweile schon ein Begriff. Das ist ein, wie soll ich mal sagen, der macht so Art Rap, Musik, Deutschrap, aber ist ein Zungenbrecher. Ne? Der macht Zungenbrecher. Also eigentlich müsste man da den Fokus mehr auf den Text legen, nicht auf die Melodie. Das ganze Ding geht nur 30 Sekunden lang und ich denke mal, das haue ich euch mal auf die Ohren hier. Bodo Wartke, nämlich für alle Benz-Fahrer unter euch oder Benz-Bastler, ne? Es gibt ja hier auch einige Leute, die basteln gerne am Benz rum. Wenn das Bremslicht mal nicht funktioniert, das Benz-Bremslicht von Bodo Wartke habe ich für euch hier auf Ohren. Jetzt halte ich meinen Schnabel und dann, damit ihr es von Anfang an hört. Bodo Wartke mit seinem das Benz-Bremslicht.
1: Wenn ein Benz richtig bremst, brennt sichtbar das Bremslicht. Wenn das Bremslicht am Benz nicht brennt, wird's brenzlig. Ein Benz, dessen Bremslicht den Dienst gänzlich schwänzt, wird in der Konsequenz, wenn er bremst, angebremst.

0: ich gar keine Bremse und auch kein Bremslicht.
1: Genau, ne? Dann braucht er kein Bremslicht, wenn der Benz sowieso nicht bremst, ne? Genau. So, ja, gehen wir mal vom Benz rüber zum VW. Ja, heute haben wir es ein bisschen mit den Autos. VW, ja, der gute Bulli zum Beispiel, da haben wir was für euch hier. Teenie Radio Allstars mit Bulli, Freiheit auf vier Rädern, hier aus eigener Produktion.

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Bulli, Freiheit auf vier Räder. Ja, da so ein bisschen Urlaubsfeeling kommt ja schon auf. Ist ja nicht mal lange hin. Dann ist ja bald wieder Urlaubszeit, ne? Dann geht es wieder ab Richtung Süden irgendwo, ja, in die Karpaten und dann ordentlich Urlaub machen. Sei es Camping, sei es irgendwie im Hotel irgendwo. Italien, Riviera vielleicht, in der Türkei kann man gut hinfliegen oder halt Spanien. Ach, es gibt so viele schöne Ziele, wo man hinfahren oder fliegen kann. Genau, so, wir, oder beziehungsweise ich war ja vor kurzem im Urlaub, habt ihr sicherlich ja schon mitgekriegt und habt ihr ja mein kleines Radio dabei gehabt und bin dann ja ein bisschen dichter dran gewesen an Radio Monte Carlo und konnte ich auch teilweise tagsüber da schon teilweise hören. Und nachts natürlich habe ich dann meinen Shazam scharf gemacht. Da war natürlich richtig gut zu hören. Und zwar nämlich habe ich das Ding hier raus Shazam von Gitter. No More Turning Back, das Ganze im Dubmix.

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1: So, der nächste Musikwunsch ist hier reingeprügelt, reingetrudelt, aus Bremen von den DJ, DJ Guffel? Von unserem Guffel. Und ja, der hat noch ein Ding auf Lager hier. Passt auch ganz gut zu Gitter eben da. Und zwar nämlich hat er Wünsche sich vom Max 72. Und zwar Sound Attraction Reloaded 90s Dance Remix. Ja, und das ganze Ding passt eigentlich auch gut zusammen zu Gitter, was Sie eben gehört haben hier für euch im Radio. Max 72 mit Sound Attraction Reloaded 90s Dance Remix.

0: Max 72. Ja, die gehen richtig nach vorne, die Jungs. Also muss man ehrlich sagen, da kommt richtig Party auf. Apropos Party, wollen wir mal so ein bisschen Party machen, ne? Ja, die Techno-Mucke, die EDM ist ja nicht nur Geballer und Schepper und Klöder. Es rappelt den Karton, klar, logisch. Ja, es geht auch die... Oh, unser Hörertelefon. Na, da wollen wir mal gucken, wer ist denn da dran am Hörertelefon? Hallo?
1: Ja, hallo, hier ist die Angela.
0: Ja, hallo, grüß dich, Angela.
1: Ja, und so habe ich da einen ganz tollen Musikwunsch für jemanden, ganz liebes.
0: Oh, dann hau mal raus. Mal gucken, ob ich ihn gleich so auf Anhieb finde.
1: Ja, und zwar hätte ich ganz gerne von Mike Maureen.
0: Oh, Mike Maureen, ja.
1: Ja, hätte ich ganz gerne Lord Spy.
0: Oh, den kann ich dir sogar geben. Das ist kein Problem.
1: Und das wünsche ich mir für den lieben Christian, auch Guppel genannt. Und soll erinnern an unsere Zeit in Wangersen.
0: Oh, super.
1: Und, wollte einfach mal sagen, dass ich ihn furchtbar lieb habe und dass er ein ganz, ganz toller Mensch ist, hilfsbereit und so empathisch und was ganz Besonderes für mich und ein richtig, richtig guter Freund.
0: Oh, super. Da denk mal, das würde sich freuen. Der hört mich jetzt ja mit hier, ne? Und ist ja so ein großer Fan der Musicbox hier.
1: Genau. Ne? Das weiß ich. Und dann habe ich gedacht, was mache ich mal was Schönes mit. Das ist eine Kleinigkeit, aber es kommt von ganzem Herzen.
0: Ja, auf jeden Fall. Sowas kommt immer ganz gut.
1: Ja.
0: Sowas kommt immer ganz gut und ich suche hier gerade mal den richtigen hier raus. Ne, gibt es in den verschiedenen Versionen, gibt es den guten, ja. Ne, ich denke mal, dieser hier. Uiuiuiui, haben wir sehr, sehr. Hier haben wir einen. Der geht auf jeden Fall sehr gut. Ja, da freut sich der Guffel garantiert. Und bis jetzt schreibt er noch gar nicht. Mich wundert ja, weil ich bin gerade so ein bisschen mit Ihnen hier. Wir haben ja so eine Fanbase-Gruppe und da sind wir, bin ich ja mit Ihnen ja, da schreibt er hier immer laufend rein. Ne?
1: Ja.
0: Aber bis jetzt, ich glaube, der ist umgefallen an sein Radio. Gut.
1: War schön.
0: Dann denke ich mal, hauen wir dir einfach mal für den Guffel, ne, in Bremen.
1: Genau.
0: Mike Maureen und den Love Spy rein, ne?
1: Genau, von der Angela.
0: Von der Angela.
1: Schön, ehemalige Big Brother-Kandidatin.
0: Big Brother-Kandidatin?
1: Ja, das war ich. 2024 war ich dabei.
0: Oha. Prominenz hier am Hörertelefon.
1: Ja.
0: Alles klar, dann bedanke ich mich schon mal für den Zuhören, fürs Mitmachen, fürs Anrufen. So, jetzt bin ich heute noch nicht so ganz da heute.
1: Das ist okay. Ne? Ich bedanke mich bei dir, dass du mir den Wunsch erfüllst.
0: Ja, der kommt jetzt gleich hier nach, ne?
1: Ja, vielen lieben Dank.
0: Jo, tschüss.
1: Tschüss.
0: So, von Angela jetzt für den Guffel, Mike Marie mit Love 2.